damit haben wir es. Kurz nach neun. Es ist Montag, der 22. Juni 2026. Schönen guten Morgen. Vielleicht haben Sie aber auch mittlerweile kurz nach 15 Uhr schon. Wenn Sie die Sendung in der Wiederholung hören, dann sage ich schönen guten Tag. Mein Name ist Markus Bruch und das ist das letzte Moin um neun vor der Sommerpause. Die letzte Ausgabe. Und da habe ich mir gedacht, dann machen wir ein kleines Spezial. Seit einiger Zeit frühstücken wir ja hier immer montags mit Stefanie und ihren Freunden und Gästen. Und heute machen wir das mal XXL. Es gibt eine ganze Stunde lang nur Musik und Frühstück bei Stefanie. Also immer ein Stück Musik und eine Folge. Und da wünsche ich in der nächsten Stunde viel Spaß und gute Unterhaltung. Musik gibt's zum Beispiel gleich von Rocky Sharp and the Replays. Come on, let's go. Die alte Richie Valens Nummer. Tolle Version. Dann gibt's Musik aus Holland von Hank the Knife and the Jets aus dem Jahr 1975. The Guitar King, ihr großer Hit von vor über 50 Jahren. Michael Jackson und Mick Jagger, eine gemeinsame Produktion. Sollte übrigens ursprünglich ein Song von Michael Jackson und Freddie Mercury werden, aber die konnten es nicht ganz zu Ende produzieren und haben sich dann irgendwann darauf geeinigt, das Mick Jagger singen zu lassen. State of Shock, Jacksons und Mick Jagger aus dem Jahr 83. Dann ist unter anderem Musik dabei von Jamie Cullum, You're Not the Only One. Wir werden die Pointer Sisters hören mit Should I Do It und vielleicht auch noch Yellow mit The Race. Ich wünsche viel Spaß und gute Unterhaltung in der nächsten Stunde bei Moin um 9, Frühstück bei Stefanie XXL. Nur hier bei urfunk.de. Und ich bin Markus Bruch und jetzt weg.

0: Frühstück bei Stefanie.
1: Es ist ja, wie es ist.
0: Und das sind ihre Gäste. Herr Ahlers.
2: Ja, das tut ja nichts zu sagen.
0: Udo.
3: Ja, das kann's haben.
0: Und Opa Gerke.
4: Steffi, machst du mir Mettbrötchen?
1: Nee, muss ich erst schmieren. Milch und Zucker nehmt ihr selber, ne? Du, Georg, was ist das für ein Ding? Ist das eine Kamera?
2: Nee.
1: Leg das mal weg jetzt.
2: Das ist ein Nachtsichtgerät.
5: Ja, gab das bei Aldi, ne?
1: Ah.
5: Hab ich auch gesehen.
1: Ach, das ist das? Du, ich hab mich gestern schon gefragt, wer soll der denn kaufen? Das braucht ja keiner. Es ist ja kein Krieg jetzt.
5: Ja, die Bundeswehr muss jetzt auch bei Aldi kaufen, wegen der Krise. Das hat Gutenberg aufgebracht. Ja, und dann ja auch Serienkiller.
2: Was?
1: Wie bitte?
5: Ja, Nachtsichtgeräte sind ja Serienkillerbedarf.
1: Ja.
5: Wie in Schweigen von der Lämmer. Da hat er ja auch eins auf zuletzt. Also, das ist ja Standard bei denen.
1: Ah, ja. Und wozu brauchst du das jetzt, Georg?
2: Zum Stromsparen.
1: Ah.
2: Um 15 Uhr ist dunkel, dann bleibt mir das Licht aus und ich komme in der Wohnung bestens zurecht mit dem Gerät.
1: Also, das ist ja gemütlich wie in so einem Maulwurfshügel.
2: Oh, das ist ja nun Geschmackssache.
1: Also, schönen Dank, dir.
2: Und wenn ich denn nachts noch meinen Keller will, da bleibt das Licht im Treppenhaus auch aus.
1: Mhm.
2: Gut, gestern kam nun die Nachbarin spät nach Hause.
1: Ach, Marion?
2: Nein, gibt ja auch noch andere.
5: Ach, war das die Dicke über dir?
2: Das tut doch nichts zur Sache hier.
5: Aha.
2: Auf jeden Fall, sie kommt nach Hause, macht das Licht im Treppenhaus an und dann stehe ich plötzlich vor ihr.
1: Okay,
5: ja, sag ich ja, wie ein schweigende Lämmer.
2: So, sie schreit mich an, ich komm bald flach halten, ich spare hier auch deinen Strom für Treppenhausbeleuchtung, zahlen ja alle. Und dann habe ich ihr das mal ausgerechnet.
1: Was jetzt?
2: Ja, dass ihre Familie, fünfköpfig.
4: Ach, ich denke, die Dicke ist solo.
2: Es war ja die andere von gegenüber von der Dicke. Auf jeden Fall berate ich sie dahingehend, dass sie in einem 5-Personen-Haushalt im Schnitt nach 4 bis 6 Jahren die 500 Euro Anschaffung für Nachtsichtgeräte wieder drin hat.
1: Georg.
2: Ja, warte, ab da ist sie im Plus. Ich habe ihr sogar die Kühlschrankbirne rausgeschraubt.
1: Georg, manchmal mache ich mir Sorgen um dich.
2: Wieso? Das Gerät hat 200 Meter Sichtweite bei unter 0,01 Lux.
5: Lass denken, Steffi. Er versteht es nicht.
1: Also,
5: Riesel fertig, Franz.
4: Ich brauche noch berühmte deutsche Automarke mit 3 Buchstaben.
1: Ach, habe ich neulich noch gesehen. GT.
4: Jawoll.

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1: Martin und denk mal gucken, gib neun Zahlen ein und bingo, einmal wird's bei euch hin und rück.
2: Das ist ja einmalig. Nee. Und wonach suchst du deine Zahlen aus, so von 1 bis 9 hintereinander?
1: Also.
2: Ist ja eher unwahrscheinlich.
1: Nee, mach ich auch nicht. Ich nehme mein Geburtstag, den von meiner Mutter und eine, die ich frei wähle, so nach Gefühl.
2: Also das spiele ich auch mal, das ist ja...
3: Dürfte ich mal kurz darauf hinweisen, dass das illegal ist?
1: Ja, Moment, seit wann ist denn das reine Eingeben einer Zahl an Automaten illegal?
3: Ja, und wenn der das bestellt hat, dich da sitzen sieht...
1: Der weiß doch gar nicht, wo er suchen muss. Er hat ja keine Tickets.
2: Und außerdem kennt er dich ja auch gar nicht.
3: Also 9 Zahlen in der richtigen Reihenfolge, das ist ja 30 Millionen mal unwahrscheinlicher als Lotto. Mindestens.
1: Sag ich euch alles, dann mach du mal schön deine Rechnung. Ich fahr heute erstmal schön nach Würzburg hin und war ja vor 3,5 Wochen auf Stippvisite in Paderborn. Da hab ich eine Bratwurst gefressen.
2: Nein.
1: Ja, kriegst du da auf den Bahnsteig.
2: Du, das muss ich mir direkt merken, das ist ja doll. Wie heißt das noch?
1: Paderborn.
2: Nein, das Spiel.
1: Bahnbingo.
2: Ah ja. Was wird der Rätsel, Franz?
4: Ich brauche noch englisches Königsgeschlecht. Vorne mit W.
2: Ja, aktuell ja weiblich. Also...

0: Nichts Neues?
1: Also ich habe mich gestern wieder aufgeregt.
0: Wieso, was war denn?
1: Ich wollte gestern mal eine Bekannte schick einladen in eine Kantine von Hauptpostamt. Ich habe da ja noch Beziehungen.
0: Georg.
1: Und auf jeden Fall alles voll mit Tablettgaffer, du.
0: Tablettgaffer?
1: Tablettgaffer.
0: Wie?
1: Kennst du das nicht?
2: Ja.
1: Du kommst mit deinem vollen Tablett von der Essensausgabe und musst dann auf dem Rückweg wieder an der Schlange vorbei.
0: Mhm.
1: Und dann gaffen und glotzen sie dir ins Essen, von wegen, was hat der Spinner sich denn da geholt oder was?
2: Ja, ja.
0: Wieso, was habt ihr euch denn geholt?
1: So, Tagesangebot. Hausgemachte Sellerieschnitzel.
3: Was ist das denn?
1: Mit Schmelzzwiebeln und Erbspüree. Und da zogen dann schon weg in die Fresse.
0: Also was soll das denn auch sein?
1: Ja, das fragt mich da auch einer ganz dreist. Den habe ich aber rund gemacht. Ich sag, sieh zu, dass du was zu fressen kriegst und lass andere Leute in Ruhe hier.
2: Ja, Moment, Georg. Ich guck mir das auch immer an, was die anderen Leute auf dem Teller haben. Neulich beim Griechen.
1: Oh.
2: Einer am Nebentisch.
1: Oh.
2: 10 Lappen Fleisch auf dem Teller.
0: 10 Lappen? Auch mit diese Spieße?
2: Ja, ich dann so zu ihm.
0: Das hört sich ja richtig gut an. Zickzack auf.
2: Ja, warte. Ich ruf rüber. Das sieht ja auch gut aus.
1: Oh.
2: Er denn? Ja, Marathonplatte. Ich denn? Marathonplatte? Das sieht ja richtig gut aus.
1: Das dachtest du bereits.
2: Ja, kurzum, ich bestelle Marathonplatte.
1: Oh, oh.
2: Und jedes Mal, wenn ich ihn jetzt auf der Straße sehe, dann rufe ich, ach, du Marathonplatte, ne? Und dann lachen wir beide. Also, es geht ja auch mal nur so.
0: Ja, man kommt ins Gespräch, ne?
2: Ja, rein menschlich jetzt.
1: Also, ich finde auf jeden Fall, die Stellergaffen gehört verboten. Bei der Unfallgaffe wollen sie jetzt ja auch einschreiten.
2: Du, Georg, in dem Fall gehe ich mit dir mit und das wird auch Zeit.
1: Ach, guck an.
2: Letztens, ich mit meiner Mutter auf der Landstraße an so einem Blechschaden vorbei.
0: Ah.
2: Ich sag noch, Mutti, nicht so schnell, man sieht ja nichts. Und weißt du was?
1: Ja, wat?
2: Dann steht da der Fahrer mit einem von ADAC und Polizei.
0: Ja.
2: Und die gaffen einen an, wie nichts gut ist. Also, das ist doch reinste Zumutung.
0: Sünde, du. Also, manchmal...
2: Ne?
0: Was macht denn dein Rätsel,
3: Franz? Ich brauch noch heutige Name von Konstantinopel mit 8 Buchstaben.
0: Ich mein, Adam Opel, sagen sie immer.
3: Ja, aber hinkommen tut es.
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0: nichts Neues?
1: Ja, vielleicht ist es euch auch schon mal aufgefallen. Es gibt ja Verniedlichungen von Dingen, von denen es gar keinen großen gibt.
2: Wie bitte?
1: Ja.
2: Aber wie kommst du da denn nur auf?
1: Ja, ich stand letzte Nacht mehrfach am Kühlschrank und starr da so rein.
0: Ja.
1: Und es gibt ja Würstchen und Wurst und Hähnchen und Huhn.
0: Ja, Hahn meine ich, weil das andere wäre ja Hühnchen.
1: Ja, das auch.
2: Schön gesehen, Udo.
1: Ja, warte. Aber von Mandelhörnchen gibt das ja nun keinen großen von. Im Sinne von Mandelhorn.
2: Ja.
0: Wieso? Muss es ja geben, sonst gibt's das andere ja auch nicht. Mit Eichhörnchen auch. Es muss ja ein Eichhorn geben.
2: Ah, so mit Hörner dran, oder was? Also sag mal, Leute, das sind Verniedlichungen. Da braucht nicht immer einen großen von, weil die ja so schon klein sind.
0: Ja,
2: Sag mal, merkt ihr noch was?
1: Ihr kann ja nicht. Nimm mal Hase und Kaninchen. Sind beide klein, auch wenn sie schon groß sind.
0: Ja.
1: Und wenn sie noch ganz klein sind, heißt der Hase Häschen, aber das Kaninchen ja von vornherein Kaninchen.
0: Ja, und wie heißt ein kleines Kaninchen?
3: Das sind Zwergkaninchen.
0: Ach ja, meine ich, ne?
3: Die kriegst schon mit einem Luftgewehr.
0: Franz.
2: Leute, ich sag's nochmal, es hängt mit der Größe zusammen.
1: Ja, dann nimm doch so eine kleine, niedliche Giraffe. Die heißt ja Tropfengiraffe.
0: Ja, da hast du's. Elefanten auch.
2: Ja, weil die auch selbst, wenn sie noch klein sind, schon zu groß sind. Anders die, die immer klein sind, auch später.
0: Ach, meinst du wie bei Glühwürmchen?
1: Sehr gut, Steffi, weil das werden ja später auch solche Würmer,
0: ne?
2: Das sind keine Würmer, das sind Fluginsekten.
1: Also jetzt schlicht's 13. allein schon.
0: Also geh ich manchmal.
2: Käferartige Fluginsekten.
0: Ach, und das soll nun niedlich sein.
2: Ja, wenn die so schweben und leuchten.
0: Also, ich weiß nicht, wäre nichts für mich.
1: Guck, jetzt sagt er nichts mehr. Rätsel fertig, Franz.
3: Ich brauch noch Bildersammlung mit 7 Buchstaben.
0: Ah ja, Timo hat immer sowas. Pokémon.
3: Jawohl, das passt.

0: Wisst ihr was? Meine Schwester hat gestern mit ihrem Mario Einjähriges gefeiert.
1: Und was ist dann wohl schlimm dran?
0: Ja, hat die noch alle? Dann hat sie wohl so Rosenblätter ins Badewasser geschmissen und dann war nachher der ganze Abfluss verstopft. Ah. Dann kam noch der Klempner Notdienst und musste dann mit der Spirale ran und dann noch alles aufkloppen. Dann macht Mario meine Schwester noch an. Das hast du von deinen blöden Blätter? Warum hast du nicht das Haarsieb drin gelassen? Sie denn an Türen knallen und heulen, also... Sünde.
1: Puh, Rohrverstopfung ist nicht ohne.
0: Und überhaupt, Einjähriges. Dabei weiß keiner, wann die überhaupt genau zusammengekommen sind.
1: Wieso, ich denke, die haben sich letztes Jahr auf dem Weihnachtsmarkt kennengelernt.
0: Ja, aber da haben sie ja noch nicht sofort, ne? Also.
1: Ah, ist man bei dir mit einem zusammen, wenn man das erste Mal, ne?
0: Ja, also. Meine ich. Obwohl, manchmal ja auch erst später, ne? Also.
1: Ja, oder gar nicht. Wie früher, schnell Klamotten an und weg, du.
0: Franz.
1: Ich meine, mit dir hat das ja nun auch gar nichts zu tun. Also für mich ist man mit einem fest zusammen, ab dem Moment, wo man ihn das erste Mal in Hausschuhe sieht.
0: Ja, will ich nicht sagen. Hast du denn deine Marion schon mal in Hausschuhe gesehen?
1: Oh, kein Kommentar.
0: Alles klar, du. Geh euch, du. Udo, du guckst, du. Was ist los?
2: Ja, also ich bin ja Single aus Überzeugung. Von dem her habe ich ja noch nie, also noch immer vor einem Jubiläum den Absprung geschafft. Ja, nie. Also allein zeitlich, ne? Obwohl.
0: Ja, mein Udo.
2: Ja, gestern kaufe ich Bifi-Roll an der Tanke. Dann ist eine neue an der Kasse.
0: Ja.
2: Sie sagt, wir haben die Bifi-Ranger in Angebot. Du, dann treffen sich unsere Blicke. Ja. Schmetterlinge an Hals und Alice.
0: Udo, wenn das mal nicht noch irgendwann dein Jahrestag ist.
1: Udo, das heißt Schmetterlinge im Bauch.
2: Nein, sie hatte so zwei Schmetterlinge an Hals.

0: sie da wie...
1: Ah ja, nee, dann ist klar. Ne? Was macht noch nicht, Willem Franz?
2: Ich brauche noch musikalischen Begriff für mäßig langsam mit 7 Buchstaben.
3: Enkans.
2: Ah, jawohl.

0: Leute, Timus Bibi ist da.
1: Ja, Glückwunsch, mein Steffi da. Mann.
0: Ja, wir sind alle erschöpft, aber sehr glücklich.
2: Das klingt ja fast so, als wärst du dabei gewesen.
0: Ich habe das ja hinterher auf Video gesehen. Timo hat das ja mit seinem Handy gefilmt und bei YouTube hochgeladen. Sind schon 600 Klicks.
2: Ah, das ist ja sehr privat, du.
1: Ja, das macht man heute so.
0: Ja.
1: Schön Video, denn noch so Mariah Carey-Musik drunter oder so.
0: Nee, sie haben ja was von Silbermond genommen. Irgendwie mit Sicherheit in eine Zeit oder so. Also Gänsehaut-Feeling pur.
2: Ach so, ja, nee. Was ist es denn nun überhaupt geworden?
0: Ich meine 16:9. Eine ganz gute Auflösung. Also für Handy.
2: Ich meine, ist das jetzt ein Junge oder ein Mädchen?
0: Ja, ach so. Sascha Pascal, also ich weiß es gar nicht. Du, da haben wir gar nicht drüber. Es war ja auch Trubel und...
1: Allein schon.
0: Auf jeden Fall Sascha Pascal eben, ne? Also die Maße weiß ich. Habe ich aufgeschrieben. Körperlänge 35 cm, Kopfumfang 57.
2: Was? Das ist ja Hutgröße 7.
0: Oder... Naja, Haare vorhanden.
1: Ja, was für eine Frisur.
0: Ja, was, so ein bisschen nach vorne. Jetzt erstmal

0: und an den Seiten schön kurz.
1: Aha.
0: Ja, nur ist die Frage, was ich zur Geburt schenke, weil schenke ich gleich was zum Geburtstag und Weihnachten zusammen oder?
1: Also ich meine, zur Geburt muss man erstmal getrennt was schenken. Konto einrichten oder eine schöne Uhr, also was vom Wert, ne?
0: Ja, genau. Und da meinte Timo, es wäre doch schön, wenn ich dem Baby die neue PlayStation 3 jetzt in Slimline schenke, ne?
2: Ja, das ist auch cool, ne?
0: Nee, weil Timo meint, die steigt noch in Wert wegen Sammler und so. Und wenn Sascha Pascal 18 ist, dann kannst du die richtig gut verkaufen. Sein Nintendo, den er vor 10 Jahren zur Einschulung gekriegt hat, geht gerade bei eBay durch die Decke. Also richtig teuer.
2: Ja, und von dem her kannst du bei der Kleine ja noch von Glück sprechen, dass du da Geburtstag und Weihnachten überhaupt noch von Tag hier trennen kannst und das nicht noch so eine Punktlandung war.
1: Wie meinst du das denn?
2: Ja, nimm mal das Jesuskind. Das hatte ja nun direkt an Weihnachten Geburtstag auch. Also hast du auch mal drüber nachgedacht?
0: Siehst du?
1: Schön gesehen, Udo. Was macht der Riffel denn, Franz?
3: Ich brauche noch Teil am Geweih mit 6 Buchstaben.
0: Ja, Hirsch.
3: Jawohl!

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1: Und das sind ihre Gäste. Herr Ahlers.
3: Ja, da tut dir nichts zu sagen.
1: Udo.
4: Ja, das kann's haben.
1: Und Opa Gerke.
5: Steffi, machst du mir Mettbrötchen?
2: Nee, muss ich ja schmieren. Milch und Zucker nimm dir selber, ne? Ah, guck, ich krieg gerade eine SMS von meiner Schwester.
4: Ja?
2: Ja, die sind gerade eine Woche in Südharz.
3: Hallo, das heißt Südharz.
2: Ja, wieso, was hab ich denn gesagt?
3: Ja, du sagst Südharz, das sagt man aber nicht.
4: Wieso, man sagt doch auch Südafrika.
3: Ja, aber auch nicht Süddeutschland, sondern Süddeutschland, da ist das anders.
2: Ja, aber der Harz ist doch in Norddeutschland.
3: Ach, guck, du sagst ja selber Norddeutschland.
2: Ja, wieso?
3: Ja, weil bei einem Land ist immer die Himmelsrichtung vorne betont und bei einem Erdteil hinten der Erdteil.
2: Wieso, man sagt doch aber Nordfriesland.
3: Das sag ich ja.
2: Nee, dann wär's ja Nordfriesland, das sagt ja keiner.
3: Ja, das ist ja auch nur bei Ländern so, wo es was mit Süd gibt.
4: Ja.
3: Gibt ja kein Südfriesland.
2: Südfriesland.
5: Ja, man sagt ja auch Westfranz, ne?
3: Franz, meine Güte.
4: Ja, es gibt Südengland und nicht Südengland. Und da gibt's ja auch einen Norden von und das andere auch alles.
3: Was alles?
4: Ja, Ost jetzt. Zum Beispiel.
3: Ja, nu?
2: Du, Südafrika und Süderbrarup, aber Süderelbe. Denn wieder Ostholstein, aber Schwarzwald.
4: Ja, bei Wald ist immer der Erste.
3: Man sagt doch Odenwald.
4: Das sag ich ja.
3: Ach so, ja.
4: Er rudert wieder.
2: Na?
4: Du, komisch ist auch Königsberger Klopse, weil man sagt ja Parmaschinken und betont denn nicht den Schinken, so wie der Klopse.
3: Ja, bei Schinken und Käse ist das immer da betont, wo das herkommt. Hm. Aber nicht bei Klopse.
2: Hm, ja, da hat er recht, ne? Edamer Käse,
3: ja.
2: Gouda Käse, Limburger Käse da.
3: Ja.
4: Ja, Moment, man sagt ja Schwarzwälder Schinken und nicht Schwarzwälder Schinken.
3: Ja, das kommt, weil es im Schwarzwald auch noch was anderes gibt. Schwarzwälder Schinken und Schwarzwälder Kirsch.
2: Ach so, wenn es denn von einem noch einen anderen gibt.
4: Du hier, Hänschen Klein, ne? Müsste der nicht eigentlich Hänschen Klein heißen, so wie Hänschen Rosenthal? Man sagt es nicht.
3: Ja, weil es da auch noch andere von gibt.
4: Ach, hatte ja Geschwister.
3: Ja, muss ja.
4: Ach so.
3: Also.
4: Ja.
3: Ja.
4: Na ja.
3: Ja.
4: Was?
2: Ja.
4: Was macht denn Rietzel?
5: Ich brauche noch Kauwerkzeug mit vier Buchstaben.
2: Mond?
5: Jawoll!

0: Brötchen?
1: Nee, muss ich ja schmieren. Wolltest du mal mit Schokokäse probieren? Das ist ganz neu jetzt.
2: Das passt hier gar nicht.
1: Ja, das ist Frischkäse mit Schoko. Also Rocky macht es ganz gerne, ne?
2: Ja, Hauptsache es gibt immer wieder was Neues. Nur wegen was Neues. So diesen ganzen Quatsch.
3: Ja, Georg, wenn es das nicht geben würde, dann würdest du ja immer noch Graubrot mit Zucker fressen und mittags Steckrüben oder was?
2: Das schmeckt doch wunderbar. Das hätte ich immer noch gerne.
0: Schön mit Schweineschwänze.
3: Ja, nee, ich habe die Lebensmittelrevolution an eigenen Leibe mitgekriegt und ich bin stolz drauf.
2: Was soll das denn heißen?
3: Ja, ich bin Zeitzeuge, als das alles eingeführt wurde. Ich habe ja noch das T-Shirt, 5 Minuten Terrine, ich war dabei.
1: Ach das, ja.
3: Ja, und ich habe damals schon an diese Dinge geglaubt und ich wurde ausgelacht.
2: Ja, was denn?
3: Diese ganze neue Welt der Minisalami und was heute alles dranhängt.
2: Meine Güte.
3: Ja, dann erinnere ich mich noch an meine erste Pizza Romana.
1: Ah, die aus der Truhe, ne?
3: Ja, damals noch mit Fleischwurst und den Paprikastücke sahen aus wie der Häuser und Hotels bei Monopoly.
1: Du, und heute ist es Standard, also da hat Udo recht, wir waren dabei.
2: Ja, aber nicht mit Mortadella.
3: Ja, es gab auch Irrwege. Mhm. Stichwort Schnitzeltoast, Sprühkäse, heiße Hexe, obwohl einem jetzt nicht gelingt.
2: Udo, ich habe es verstanden.
3: Ja, von heiße Hexe habe ich ja sogar die Restbestände aufgekauft und in eine Truhe eingelagert.
2: War hochinteressant.
1: Ja, und ich war ja Zeitzeuge, als die Nektarine aufkam und dann ja auch gleich die Kiwis.
2: Und Nektarine will ich nicht sagen, diese glatte Oberfläche, da lässt sich besser reinigen.
3: Ja, aber Georg, du weißt ja, ne? Bei Nektarinen darfst du Kerne nicht mitessen.
2: Ja, danke, das ist ja eine Top-Information. Also.
3: Nee, wirklich.
0: Du, ich weiß es noch wie heute, als ich von unserem Opa damals die erste Coca-Bums kriegte.
1: Wie bitte?
3: Ja, was soll das denn sein?
0: Ja, das ist Coca mit Unterberg, das hat mein Opa erfunden. Und heute bin ich der Opa.
2: Aha.
0: Du? Ja? Und Unterberg ganz alleine, das brennt?
2: Ja, doch.
0: Glaube mir.
2: Was macht Frau Liedsel?
0: Ich brauche noch Mönchsorden mit 8 Buchstaben.
1: Ja, was kriegen die wohl? So eine Medaille?
0: Ja, käme ich.

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Und das war's dann auch schon für heute. Das war Moin um 9 auf urfunk.de. Dankeschön fürs Zuhören und tschüss. Eine schöne Woche mit urfunk.de. Viel Spaß beim Programm und alles Gute. Bis demnächst verabschiedet sich Markus Bruch.

Und mit einem Urlaubsmedley von Peter Alexander begrüße ich euch hier im Studio Drüpplingsen zu 2 Stunden guter Musik und ich hoffe gute Unterhaltung. Am Mikrofon Ille Wallis und ja, das war wie gesagt Peter Alexander. Dieses Ganze dauerte 6 Minuten, ich habe es also gekürzt oder beziehungsweise halbiert und die andere Hälfte spiele ich dann gleich. Jetzt, also ich spreche auch heute in der Sendung sehr, sehr viel über Urlaub. Mal schauen, was mir da so alles einfällt. Und jetzt habe ich den nächsten Titel. 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Boney M.

Dann habe ich hier fatale Fehler, die uns jede Kreuzfahrt vermasseln. Neue Geld-Zurück-Urteile. Dann habe ich die nervigsten Fluggäste. Ja, mal schauen, was sonst noch kommt. Also jetzt legen wir mal los. Nein, jetzt kommt die nächste Musik und das ist Toni Marshall mit Holiday.

Ich weiß ja nicht, ob ihr mit dem Auto in Urlaub fahrt oder doch mit dem Flugzeug oder mit der macht eine Kreuzfahrt. Was kann man denn da für Fehler machen? Man hat eine laute Kabine gebucht. In der Nähe von Aufzügen, Theater oder Pooldeck können Kabinen lärmintensiver sein. Mittschiffs in den unteren Decks ist es meist ruhiger. Ausflüge ausverkauft. Manche Exkursionen sind so beliebt, dass sie vor Reiseantritt gebucht werden sollten. Flanieren an Deck. Vorsicht bei Rußpartikeln vom Schornstein. Und zu knappes Budget. Oje, das kann natürlich auch passieren. Restaurants, Unterhaltungsangebote oder Alkohol. Nicht alles an Bord ist inklusive. Geld für Extras einplanen. Und wer leicht seekrank wird, sollte die oft günstigen Hurricane-Saison meiden. Es kommt zudem vor, dass Häfen wegen Sturm nicht angefahren werden. Ja, das wäre das Richtige für mich. Also Reisetabletten einpacken. Und die nächste Musik, das ist ein Urlaubsmedley auch mit Udo Jürgens. Ferienmix heißt das.

0: Hygiene unterschätzt. Wo Tausende auf engem Raum urlauben, können sich Viren und Bakterien schnell ausbreiten. Regelmäßiges Händewaschen ist an Bord wichtig. Ja, nicht nur an Bord. Surfen im Netz. Für die Nutzung mobiler Daten auf dem Schiff oder in Häfen können Gebühren Ihres Mobilfunkanbieters anfallen. Mobile Daten ausschalten und das WLAN des Schiffs nutzen. Und man hat die Bordkarte verloren? Sie ist Zimmerschlüssel und Kreditkarte. Bei Verlust unbedingt sofort sperren lassen. Elektronische Geräte, Laptop, Handy und Kameraakku am Dreifachstecker laden. Ein No-Go an Bord, da Gefahr von Schwelbrand entsteht oder besteht. Auch Bügeleisen und Tauchsieder zu Hause lassen. Auf eigene Faust keine Lust auf Gruppenausflüge, dann unbedingt pünktlich zurück sein, denn nur bei gebuchten Exkursionen ist das Schiff verpflichtet zu warten. Und dann habe ich hier noch zwei und dann sind wir schon fertig damit. Lange ausschlafen? Besser nicht, gerade die Einfahrt in die Häfen ist im Morgenlicht ein Highlight. Dresscode ignorieren, manche Bereiche dürfen nicht in Shorts oder salopper Kleidung besucht werden. Stellen Sie sich mit entsprechender Garderobe darauf ein. Auf Schiffen ohne FKK-Bereich besser nicht die Badehose am Pool wechseln. Ja, da habe ich ja schon wieder Kopfkino. Und jetzt kommt die zweite Hälfte vom Urlaubsmeddie mit Peter Alexander.
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Die Wildecker Herzbuben, am schönsten ist es daheim. Ja, und die Ila erzählt was über Urlaub. Das ist jetzt Zufall, weil ich suchte etwas mit daheim und da fiel mir natürlich Elfie Graf ein und habe das gegoogelt, beziehungsweise habe das hier in meinem Computer gesucht und da fand ich so viele Songs. Und ganz ehrlich, am schönsten ist es doch nur wirklich zu Hause. Aber ich lese trotzdem mal diese ganzen Urlaubssachen noch vor. Urlaub mit Hindernissen, wer hat das nicht schon gehabt? Sämtliche Poolliegen in Griechenland-Urlaub waren frühmorgens durch Handtücher reserviert. Eine Familie aus Bischofswerda klagte dagegen und bekam vom Amtsgericht Hannover eine Erstattung von 322,77 Euro zugesprochen. Einschränkung der Urlaubsqualität. Das Chihuahua-Problem. Eine Familie wollte ihre beiden Mini-Hunde mit nach Dubai nehmen und buchte das genauso über ein Reisebüro. Beim Zwischenstopp in der Schweiz mussten die Tiere aussteigen. Vierbeiner sind auf Flügen nach Dubai in der Kabine nicht gestattet. Das Amtsgericht München entschied, dass der komplette Reisepreis erstattet werden muss. Das Reisebüro hätte über das Verbot informieren müssen. Und dann habe ich hier noch, wenn Gänse schnattern, zwei Frauen wollten Urlaub auf Sizilien machen. Weil ihr gebuchtes Hotel überbelegt war, mussten sie zwei Nächte woanders übernachten. Ihr Ersatzzimmer ging zu einem Hinterhof mit einer lauten Schar Gänse. Die Damen klagten auf 400 Euro Schadenersatz. Das Amtsgericht München sprach ihnen aber nur 115 Euro zu. Schließlich sei die Beeinträchtigung nur kurz gewesen. Ich sag doch, Elfie Graf, am schönsten ist es zu Hause.

Bevor Dido jetzt singt Don't Leave Home, habe ich hier natürlich noch etwas für euch. Das französische Bett. Drei Erwachsene hatten ein gemeinsames Zimmer mit drei Betten gebucht. Stattdessen bekamen sie eines mit nur zwei jeweils 1,40 Meter breiten Betten. Zu schmal, urteilte das Amtsgericht Hannover. Die Kläger im geteilten Bett bekamen 15% der Reisekosten zurück. Und dann gibt es natürlich auch lahme Sicherheitskontrollen. Zwei Frauen waren 3 Stunden vor Abflug am Flughafen, verpassten aber dennoch wegen der langen Wartezeit an der Sicherheitskontrolle ihren Flug. Das Oberlandesgericht Frankfurt sprach ihnen Schadenersatz zu. Und wann bekommt man oder was genau ist ein Reisemangel? Etwa, wenn man ein Zimmer mit Meerblick gebucht hat, aber eines mit Aussicht auf den Parkplatz bekommt. Und da gleich ein Foto machen und sich an die Reiseleitung wenden. Und wie finde ich heraus, wie viel Geld ich wofür zurückbekommen kann? Eine Urteilssammlung und somit Anhaltspunkte liefert die Frankfurter Tabelle bzw. die Würzburger Tabelle für Kreuzfahrten. Beide findet man im Internet. Und jetzt Dido.

Es gibt Fluggäste und es gibt Fluggäste und darüber berichte ich jetzt. Mit viel Geduld, einem freundlichen Lächeln und ganz viel Ruhe macht uns das Bordpersonal unsere Reise so angenehm wie nur möglich. Doch ganz bestimmte Passagiere bringen sie an ihre Grenzen. Es gibt die Nörgler. Sie sind ja nur eine Flugbegleiterin. So etwas müssen sich Stewardessen häufig anhören. Und das, obwohl sie zugleich Unmögliches möglich machen. Anschlussflüge aufhalten, das Wetter beherrschen und, und. Und auch das Essen an Bord muss einem 5-Sterne-Menü gleichen, damit auch der Gast mit hohen Erwartungen zufrieden ist. Dann gibt's noch die Ungeduldigen. Das Bordpersonal schreit nicht gerne ins Mikrofon, aber viele Gäste lassen ihnen keine Wahl. Noch keine Rolle hat den Boden berührt, schon beginnt das wilde Abschnallen, Aufspringen, Wühlen. Und wozu das Ganze? Das weiß keiner. Das ständige Ermahnen ist jedenfalls für die Mitarbeiter nur lästig. Und jetzt kommt etwas. Die Stinker. Ja, ihr habt richtig gehört. Ein Flug, egal ob Kurz- oder Langstrecke, kann ziemlich dauern. Wenn es unangenehm riecht, ob es die Stinkefüße sind, die Auslauf aus dem Schuh bekommen haben oder Schweißflecken den Übeltäter verraten, das Flugpersonal muss hart im Nehmen sein, um keine Miene zu verziehen. Ja, was habe ich denn jetzt hier? Ich habe einen Titel mit Freddy

Also der Titel heißt richtig I'm Coming Home, gesungen von Freddie Quinn. Das gibt's auch auf Deutsch, das Lied, aber ich habe dies jetzt gerade gefunden und dachte, das ist ja gar nicht verkehrt. Und weiter geht's mit den Zappeligen. Tisch hoch, Tisch runter, mal ein Tritt gegen den Vordersitz, da mal ein Geruckel. Zappelphilippe können allein im Flieger den letzten Nerv rauben. Ganz besonders, wenn sie auch noch eine schwache Blase haben oder gern spazieren gehen. Die Folge: Sie kommen Servierwagen samt Personal immer wieder in die Quere. Allen wollen sich gern die Beine vertreten, aber im Flugzeug ist nun mal Stillsitzen angesagt. Dann gibt's noch die Könige. Ja, Eure Hoheit, was kann ich für Sie tun? So manch ein Passagier verwechselt das Kabinenpersonal mit seiner persönlichen Dienerschaft. Solche Menschen fordern zu jeder Zeit unerbittlich Service ein, egal ob eine Stewardess schon voll beladen ist, stressige Phasen managen muss oder auch andere Wünsche erfüllen werden sollen. Ist es denn nicht offensichtlich, dass sie gerade keine Hand frei hat? Jetzt Bonnie M. mit Gotta Go Home.

Ja, das waren die Waikikis mit Home in Hawaii. Na, wenn man da zu Hause ist, dann braucht man doch keinen Urlaub machen, oder? Also, zurück zum Flugzeug, die Wühler. Im Flugzeug ist es ziemlich eng. Das stört einige jedoch keineswegs. Schon beim Einsteigen blockieren sie ewig den Gang und während des Fluges fällt ihnen ständig etwas ein, was aus dem Handgepäck herausgekramt werden muss. Mit dabei ein versperrter Weg und Unruhe. Und jetzt habe ich John Denver, Take Me Home, Country Road.

Wie sage ich immer, zwei habe ich noch. Der Ignorant. Einige Fluggäste fühlen sich im Flieger ganz wie zu Hause. Sie machen es sich etwas zu bequem. Lehne nach hinten, mal eben die Füße beim Vordermann abgelegt. Handy laut oder nur am Quasseln. Hauptsache, sie machen sich bemerkbar. Das strapaziert sowohl die Nerven vom Personal als auch die der anderen Gäste. Und wer braucht schon auf so kleinem Raum schlechte Laune? Fliehen ist schließlich keine Option. Christenberg mit Homeland.

0: Das war eine Aufnahme von den blauen Jungs oder mit den blauen Jungs zu Hause. Das müssen so Ende der 50er, ich glaube 57, muss das rausgekommen sein. Und jetzt habe ich hier noch einen, die Frühansteller. Was sehen Reisende, was das Personal nicht sieht? Noch kein Flugzeug in Sicht, schon stürmen sie zum Boarding, ganz ohne Aufruf. Schneller kommen sie dadurch auch nicht ins Flugzeug, zumal häufig nach dem Wilmer-Prinzip, also nach Fenster-, Mittel- und Gangplätzen zum Betreten aufgerufen wird. Die Angestellten können darüber schmunzeln. Gleichzeitig lösen solche Frühansteller nur grundlos ansteckenden Stress aus. Drängler sind häufig nicht mehr weit. So, und jetzt habe ich eine Aufnahme gefunden, die kenne ich überhaupt nicht, Sailing Home mit Piet Fehrmann. Piet Fehrmann ist ja der Frontmann der Gruppe Cats. Ich weiß gar nicht, ob die noch aktiv sind. Und dann habe ich jetzt kurz entschlossen, ich habe mir die Aufnahme angehört und finde die sehr, sehr schön und habe mich jetzt kurz entschlossen, das als meinen Ohrwurm der Woche zu nehmen. Hier also Piet Fehrmann mit Sailing Home.
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Ich habe mich mal schnell ein bisschen schlau gemacht, was genau das Wilmer-Prinzip ist. Das ist ein Akronym für Window Middle Aisle. Ist ein standardisiertes Einsteigeverfahren bei Fluggesellschaften, das für den Boarding-Prozess im Flugzeug beschleunigen soll. Windows 1 Fensterplätze, 2 Mittelplätze, 3 Aisle Gangplätze. Durch diese Methode wird vermieden, dass Passagiere auf bereits sitzende Fluggäste klettern müssen oder den Gang blockieren.

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1: Schön, dass ihr noch dabei seid zur zweiten Stunde hier im Studio Drüpplingsen. Am Mikrofon weiterhin Ille Wallis. Da habe ich jetzt einen Wunsch, und zwar ist der von Manfred Bick. Und er hat sich gewünscht, einen Song, den ich überhaupt nicht kenne oder kannte. Jetzt kenne ich ihn. James Bay, Hold Back the River. Ja, Manfred, danke für deine Treue und ganz liebe Grüße zu dir.

Und jetzt möchte ich gerne gratulieren, und zwar zur Silberhochzeit. Priska de Kees Roters und Mike de Kees aus den Niederlanden hatten ihre silberne Hochzeit. Und dazu möchte ich natürlich ganz, ganz, ganz herzlich gratulieren. Es ist nur ein Problem, man findet immer keine passenden Lieder. Es gibt so oberflächliche Glückwunschlieder, die sind aber meist zum Geburtstag. Ja, dann habe ich überlegt, was mache ich jetzt? Auch ich habe gedacht, die beiden drehen mal einen Walzer. Ich habe gerade Kopfkino. Und wer eignet sich da besser als André Rieu mit Rot sind die Rosen? Und ich überreiche euch beiden jetzt einen dicken Rosenstrauß und wünsche euch weiterhin alles, alles Liebe, alles Gute. Und danke, Mike, für 10 Jahre, die du da schon an meiner Seite bist und mir hilfst bei meinem Club oder bei meinem Studio Drüblingsen. Ich weiß, ich kann mich auf dich verlassen und durch diese ganze Geschichte sind wir ja auch Freunde geworden. Also alles Liebe, alles Gute euch beiden. Musik.

Die beiden haben sich ja etwas Besonderes gegönnt. Die sind am Wochenende in London gewesen. Natürlich, Phantom der Oper war klar. Ich glaube, das haben sie schon gefühlt 50 Mal gesehen. Das weiß ich zufällig. Und sie waren aber jetzt zum, ich glaube, letzten Konzert von Boyzone. Und da habe ich gedacht, vielleicht mache ich euch eine kleine Freude mit No Matter What.

Unschwer zu erkennen der Riverquai-Marsch mit dem Orchester mit Schmiller. Und dann war das Wolle P., also Wolfgang Petri, mit Gianna. Und wenn man sich den Text anhört, dann weiß man genau, den Text hat er nicht für Gianna Nannini geschrieben. Ja, und wie komme ich da jetzt drauf? Ganz einfach, die hat diesen Monat auch Geburtstag. Und deswegen schicke ich jetzt auch einen Titel von ihr hier auf die Reise, nämlich I Maschi, Gianna Nannini, und herzlichen Glückwunsch.

0: Nun habe ich ja noch ein knappes Stündchen Zeit und da habe ich überlegt, ob ich euch mal das große Heilpflanzenhoroskop vorstelle. Ich verspreche, dass ich nicht die ganzen Texte vorlese, das würde die Sendung sprengen. Aber so das eine oder andere Wort lasse ich doch mal fallen. Und natürlich gibt es dazu, zu Kardamom und so weiter, keine Songs. Aber ich habe ja noch ein paar Geburtstagskinder und die schiebe ich dann einfach dazwischen, wenn es denn recht ist. Also, ich fange mal an. Die Sterne wissen, welche Pflanze ihr Wohlbefinden ganz besonders stärkt. Der Widder zum Beispiel. Oder gibt es viele Leute, die in der Zeit Geburtstag haben. Menschen mit dem Sternzeichen Widder sind oft dynamisch, selbstbewusst und immer auf der Suche nach Abenteuern. Für neuen Antrieb sorgt der Duft von Kardamom. Dann habe ich den Stier. Ja, da kenne ich auch ein paar. Geduldig, bodenständig und gelassen sind die erdverbundenen Stiere. Wenn äußere Einflüsse sie doch aus der inneren Mitte reißen, hilft ihnen Salbei. Einen warmen Tee bereiten und fertig. Dann habe ich noch die Zwillinge. Oh, da kenne ich auch jemanden. Sie sind immer auf Zack und vergessen bei ihrem unaufhaltsamen Tatendrang häufig sich selbst. Einfach mal Pause machen und tief durchatmen fällt vielen Zwillingen schwer. Bei zu viel Stress neigen sie außerdem zu Schlafstörungen. Abhilfe schafft ein warmes Lavendelsäckchen. Ja, und da komme ich mal auf den Garten zu sprechen. Ich habe letztes Jahr Lavendel da reingesetzt und der ist dermaßen groß geworden. Also ich glaube, ich stelle mich demnächst an die Straße und verkaufe Lavendelsäckchen. Weil mit dem Porree, das hat nicht geklappt. So, und jetzt habe ich eine Musik. Ja, wen nehme ich denn hier? Sarah Connor, die hat auch Geburtstag. Wie schön du bist. Also sie meint jetzt nicht mich, sie meinte jemand anderen.
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Wer erinnert sich denn noch an Randolph Rose? Gibt's den eigentlich noch? Tritt der auch noch auf? Ich habe null Ahnung. Auf jeden Fall hat er diesen Monat Geburtstag. Und da spiele ich einen Song von 1971, Silver Moon Baby. Dann kommen wir jetzt hier mal zum Krebs. Sternzeichen ist bekannt für seine sensible Seite. Krebse hängen gerne ihren Tag, Träumen und Gedanken nach. Batterie aufzuladen hilft Kamille. Dann der Juli. Mit viel Lebensfreude, Stolz und Anmut schreitet dieses Sternzeichen durchs Leben. Aber auch Löwen müssen sich mal eingestehen, dass ihnen die Energie ausgeht. Da liefert ihnen Kampfer, die Pflanze als ätherisches Öl, geeignet. Ja, was man ja alles erfährt hier. Und dann habe ich noch die Jungfrau. Ihr Streben nach Perfektion und der detaillierte Blick zeichnen die hilfsbereiten Jungfrauen aus. Mit diesen hohen Ansprüchen setzen sie sich selbst unter Druck. Fenchel beruhigt die strapazierten Nerven von Jungfrauen. Und wer keinen Fencheltee trinken möchte, kann die Knolle auch in Gerichten verarbeiten. Ja, jetzt also Silver Moon Baby.

Die Waage. Für ihre ausgeglichene, positive und besonnene Art werden Menschen mit dem Sternzeichen Waage geschätzt. Wenn sie selbst verstimmt sind, dann unterstützt sie die Rose. Der Skorpion. Das Wasserzeichen ist entschlossen und engagiert, aber auch tiefgründig und nimmt sich viele Dinge zu schnell zu Herzen. Getrocknete Himbeerblätter als Tee besänftigen die gestressten Skorpione. Also das habe ich auch noch nie gehört. Himbeerblätter als Tee. Gleich habe ich noch zwei. Jetzt aber erstmal Hannes Schöner. Das ist der ehemalige Frontsänger der Höhner. Er hat leider da aufgehört, aber macht allein ein bisschen weiter. Und das ist ein ganz, ganz früher Titel von ihm. Nun sag schon Adieu. Nee, noch nicht.

Ja, dann lese ich jetzt mal die letzten vor. Der Steinbock. Bodenständig, aber ehrgeizig und sie tun alles, um ihre Ziele zu erreichen. Das birgt die Gefahr, dass sie sich überarbeiten und der Kopf irgendwann zu voll wird. Einen Stimmungsboost für Psyche und Nerven bringt Johanniskraut. Der Wassermann. Voller Kreativität und Tatendrang sind Menschen mit diesem Wasserzeichen. Sie haben gerne Gesellschaft und arbeiten am liebsten im Team. Bei so vielen Eindrücken fehlt dann schon mal die nötige Ruhe. Nach einer Tasse Melissentee oder einem wohltuenden Vollbad kann der Wassermann durchstarten. Fische. Geborene im Sternzeichen Fische sind sehr emotional und lassen sich von ihren Gefühlen leiten. Deshalb verlieren sie sich schnell in negativen Gedanken. Die stimmungshebenden Eigenschaften von Beifuß lassen Fische ihre Sorgen schnell vergessen. Ja, einen habe ich noch, nämlich den Schützen, das bin ich. Alles auf einmal und am liebsten sofort, so tickt das abenteuerlustige Feuerzeichen. Ruhelos jagen sie einem Projekt nach dem nächsten hinterher. Um diese hohen Ziele zu erreichen, unterstützt Thymian. Also das stimmt ja mal nur überhaupt nicht. Ich jage nicht. Also ist es denn wahr? So, noch ein Geburtstagskind habe ich, nämlich Sebastian Krumbiegel von den Prinzen. Und die lassen wir jetzt mal singen. Alles nur geklaut.

0: Wer hat dir das erlaubt?
1: Und hier habe ich noch ein paar Kurznachrichten. Wisst ihr denn, was Fragariaphobie ist? Ich habe es nicht gewusst. Das ist die Angst vor Erdbeeren. Einige Menschen leiden unter Fragariaphobie, der Angst vor Erdbeeren. Der Begriff leitet sich vom Gattungsnamen Fragaria ab. Als seltene Phobie kann schon der Anblick Stress auslösen. Manchmal mischt sich auch ein Trypophobie hinein, die Abneigung gegen gehäufte kleine Löcher oder Muster wie die Körnchen auf der Erdbeeroberfläche. Also ich fasse es nicht, was man alles so liest. Ja, Leute, die Fußball- oder die WM hat angefangen. Da holen wir uns doch jetzt mal Theo Lingen ins Boot, beziehungsweise ins Tor. Der Theodor im Fußballtor.
2: Der steht bei uns im Fußballtor, wie der Ball auch kommt, wie der Schuss auch fällt, der Theodor, der Held. Die Männeraugen werden wach, die Mädchenherzen werden schwach, wie der Ball auch kommt, wie der Schuss auch fällt, der Theodor, der Held. Und rollt der Angriff in unseren Strafraum, dann kommt die Flanke und Schuss hinein, aber nein, aber nein, aber nein, der Theodor, der Theodor, der steht bei uns im Fußballtor, wie der Ball auch kommt, wie der Schuss auch fällt, der Theodor, der Held, der Held. Ja, unser Theodor, der Held, der Held. Hallo, hallo, Sie hören jetzt die letzten 5 Minuten der interessanten Übertragung des internationalen Fußballwettspiels Schienbein 04 gegen Meniskus-Kickers. Das Spiel steht 45-2, ja, das weiß man noch nicht. Nein, das weiß man leider noch nicht, denn alle 2 Minuten fielen hier 3 Tore. Sämtliche 32 Karten befinden sich noch im Spielfeld, verzeihen Sie, sämtliche 22 Spieler befinden sich noch im Talon. Eben hat der Mittelstürmer von Meniskus den Ball nach rechts gegeben. Nein, verzeihen Sie, das war der Schuh vom Schiedsrichter. Aber ein anderer Stürmer trägt etwas nach vorne. Was trägt denn der nach vorne? Ah ja, den Ball, natürlich den Ball und alle anderen ihm nach. Sie setzen ihm nach, sie rennen ihm nach, sie laufen ihm nach. Ja, man könnte sogar sagen, sie segeln ihm nach, denn der Zustand des Spielfeldes ist geradezu katastrophal. Sämtliche Spieler stehen bis zu den Knöcheln im Wasser. Vom Ball ist leider weit und breit nichts zu sehen. Aber jetzt, der halbrechte Verteidiger von Schienbein 04 nimmt den voreiligen Stürmer von Meniskus in die Krawatte. Er setzt ihm einen doppelten Nelson an, drückt ihm die Brücke ein und auch eine Brücke, Akrobat, schön. Und beide versinken im Morast. Das Spiel aber geht weiter, der Sturm rast. Ja, es rast der Sturm und will sein Opfer haben. Und hilflos steht der arme Tormann von Schienbein 04 dem Ansturm gegenüber. Nur noch 5 Meter, nein, 4, nein, 3,5 trennen die Hyänen des Spielfeldes von dem armen Tormann. Da in letzter Minute, in letzter Sekunde reißt Theo der Tormann geistesgegenwärtig die obere Latte vom Tor und schlägt damit den Angriff zurück. Gerettet! Der Theodor, der steht bei uns im Fußballtor, wie der Ball auch kommt, wie der Schuss auch fällt, der Theodor, der Held. Die Männeraugen werden wach, die Mädchenherzen werden schwach, wie der Ball auch kommt, wie der Schuss auch fällt, der Theodor, der Held.

0: wohl der Angriff in unseren Strafraum. Dann kommt die Flanke und Schuss hinein, aber nein, aber nein, aber nein. Der Theodor, der Theodor, der steht bei uns im Fußballtor. Wie der Ball auch kommt, wie der Schuss auch fällt, der Theodor, der Held, der Held. Ja, unser Theodor, der Held, der Held.
1: Tor. Ich hatte ja vorhin den Hannes Schöner von den Höhnern und da ist mir wieder eingefallen, einer meiner Lieblingssongs von den Höhnern, The Town I Loved So Well. Und das spiele ich jetzt einfach mal als meinen Ohrwurm der Woche.
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0: Jawohl!
1: Ja, dann warten wir mal ab, was die Fußballzeit so bringt, ob wir ein bisschen weiterkommen. Im Vorfeld gab es ja recht viel Ärger. Und wie ich finde, auch zu Recht. Also was man da mit dem Torwart gemacht hat, das ist unmöglich. Aber egal, das ist nicht meine Sache. Ich habe hier noch etwas Schönes. Vorlesen auf dem Spielplatz. Vom 15. bis 21. Juni kann es passieren, dass man auf einem Spielplatz ist und plötzlich wird dort aus einem Buch vorgelesen. Das ist eine ungewöhnliche Aktion, die Spielplatz-Vorlesewoche. Sie findet auf Spielplätzen in ganz Deutschland, Österreich, Luxemburg und der Schweiz statt. Der Kinderbuchautor Tobias Rudolph hatte die Idee. Jeder kann mitmachen. Auch Kinder dürfen Jüngeren vorlesen. Das finde ich mal eine sehr, sehr schöne Idee. Und falls ihr zu Hause keine Lust mehr habt, ich hätte da was im Angebot. Eine Mini-Insel sucht neuen Besitzer. Viele Menschen würden gerne mal auf einer einsamen Insel leben. Diesem Traum können sie nun etwas näher kommen, allerdings ganz ohne Strand, Palmen oder Kokosnüsse. Eine kleine künstliche Plattform, die auf Holzpfählen im Wasser steht, wird jetzt versteigert. Sie liegt einsam in der Ostsee vor der Küste des Bundeslandes Mecklenburg-Vorpommern. Diente früher als Militärstation. Was daraus werden könnte, ist noch unklar. Es gibt aber Ideen, die Insel zu einer abgelegenen Bar in der Ostsee zu machen. Also Ballermann 2, sage ich mal. So, jetzt kommen wir nochmal auf den Fußball zurück. Und wenn nicht jetzt, wann dann? Nochmal die Höhner.

Das waren sie für heute, die 2 Stunden aus dem Studio Drüblingsen. Ich hoffe, wie immer, ich konnte euch ein bisschen unterhalten und vom Alltag ablenken. Und nun sind wir ja im Moment auch durch die WM ein bisschen abgelenkt. Drücken wir mal den Jungs die Daumen. Ich warte ab, was da noch auf uns zukommt. Ja, bis dahin sage ich erstmal tschüss, bleibt gesund, passt auf euch auf und ich hoffe, in einer Woche hören wir uns in alter Frische wieder. Jetzt natürlich noch The Allisons mit So Long, Goodbye, Farewell, Au Revoir oder so ähnlich. Und damit sage ich tschüss, alles Liebe, eure Ille.

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1: Jawohl, meine liebe Zuhörer, es ist wieder Zeit für Sebes Welt, so wie Sie gehört haben. Und diesmal fange ich an in 1960 und gehe weiter bis 1987. Und in dieser Reihenfolge kommen alle Titel vorbei. Ich fange an mit Johnny Kidd and the Pirates, Shaking All Over aus 1960. Johnny Kidd and the Pirates waren eine der erfolgreichsten englischen Rock'n'Roll-Bands der späten 50er und frühen 60er Jahre. Johnny Kidd, mit richtigen Namen Frederick Heath, war es, der praktisch den Prototyp des späteren Heavy-Metal-Gitarren-Trios entwickelte, sowohl vom Sound als auch vom Outfit her. Er trat stets in glänzendes schwarzen Leder auf und trug, ausschließlich wegen der Wirkung, eine schwarze Augenklappe über dem rechten Auge. Johnny Kidd war einer der wenigen originalen britischen Rock'n'Roll-Acts. Nachdem er in den frühen 60er Jahren die Beat-Ära ansetzte, folgten sie einem Trend, aber konnten sich nicht dauerhaft gegen die ankommende Mercy Beach Band behaupten. Seinen größten Erfolg hatte 1960 also mit dem Klassiker Shaking All Over. Es dauerte fast 3 Jahre, bis sie 1963 mit I'll Never Get Over You ein Comeback feiern konnten. Auch die Nachfolgersingle Hungry for Love erreichte die Top 20. Danach blieben Erfolge glänzlich aus. Am 7. Oktober 1966 verunglückte Johnny Kidd im Alter von 30 Jahren tödlich bei einem Autounfall.

Und in 1964 hatte Marike Kilius einen Hit mit »Wenn die Cowboys träumen«. Marike Kilius ist eine ehemalige deutsche Roll- und Eiskunstläuferin, die sowohl bei der Weltmeisterschaften und bei den Olympischen Winterspielen im Paarlauf erfolgreich war. In ihrer kurzen Schallplattenkarriere war sie ebenfalls erfolgreich. Unmittelbar nach den Olympischen Winterspielen 1964 und noch vor den 64er Weltmeisterschaften schloss Marike Kilius einen Schallplattenvertrag mit dem deutschen Ableger der US-amerikanischen Plattenfirma Columbia, CBS, ab. Im Februar 1964 wurde der Single »Wenn die Cowboys träumen« zwei Indianer aus Winnipeg veröffentlicht. Der Single schien bereits Anfang März in der Hitparade und stieg danach bis zum Platz 2 auf. Ebenso erfolgreich war die Duettaufnahme mit Hans-Jürgen Bäumler, Honeymoon in Saint-Tropez, die im Juli 1964 Platz 2 eroberte. Weitere Platzierungen erreichten die Titel Cavalier, Cavalier, Ich bin kein Eskimo und ein weiteres Duett mit Hans-Jürgen Bäumler, Es kam ein verliebter Blick. Bis 1965 nahm Marike Kilius 5 Solo- und 3 Duett-Singles mit Hans-Jürgen Bäumler auf.

In 1965 hatten die Mine Bandits einen schönen Hit mit A Groovy Kind of Love. Wayne Fontana und die Mine Bandits waren ein typisch britischer Beatgruppe der 60er Jahre. Ihre erste Veröffentlichung war das Festdomino-Titel Hello Josephine. Ihr erster britischer Chart-Hit war Anfang 1965 Game of Love. Mit ihrer ersten Langspielplatte Game of Love stellen sie sogleich unter Beweis, dass sie eine ausgesprochene erstklassige Gesangsgruppe waren. Der Stil dieser Langspielplatte war für die damalige Zeit recht außergewöhnlich. Er unterscheidet sich sowohl eindeutig vom Mercy Beat wie auch von der gerade angesagten Heavy Beat Gruppe aus England, The Rolling Stones, The Yardbirds, Them oder The Who. Die Aufnahmetechnik ist ziemlich vernachlässigt und dünn. Das Schlagzeug ist das vernehmlichste Instrument und der Bass ist kaum zu hören. Im Oktober 1965 verließ Wayne Fontana die Band, um eine Solo-Karriere zu starten. Coming Home und Pamela Pamela waren seine größten Erfolge.

LP Rubber Soul. I Can't Let Maggie Go war so beliebt, dass sie mit einem Coverfoto auf die populäre Musikmagazin Disc & Music Echo erhielten. I Can't Let Maggie Go erreichte Nummer 8 in der britischen Hitparade im April 1968 und blieb seit über 2 Monaten in den Top 40.

Mein erster Titel aus den 70er Jahren ist einer aus 1970, Wadsworth Mansion mit Sweet Mary. Wadsworth Mansion, auch bekannt als Wadsworth Family Mansion, war eine Anfang der 70er Jahre amerikanische Rockband. Im November 1970 veröffentlichte sie ihre ersten Single Sweet Mary. Es war der Bands einzige Hit, Höchststand Nummer 7 in US Billboard Hot 100 Charts. Wegen des Erfolges ihres ersten Single veröffentlichten sie ihr erstes und einziges Album im April 1971. Zur Unterstützung des Albums veröffentlichte die Gruppe ihre zweite Single, aber die floppte. Auch ihre dritte und letzte Single erreichte nicht der Billboard Hot 100 Single Charts.

Und weiter geht's aus 1971 mit Renate Kern. Er nahm ein anderes Mädchen. Renate Kern war eine deutsche Schlager- und Country-Sängerin. Sie trat auch unter dem Namen Nancy Wood und Nathalie de Navarre in Erscheinung. Die während eines Schüleraustausches in 1962 in den USA geknüpften Beziehungen zu Funk und Fernsehen bewogen Renate Kern, ihren ursprünglichen Berufswunsch Lehrerin aufzugeben. Von Werner Last, alias Kai Wanne, der Bruder von James Last, entdeckt, machte die Sängerin mit der tiefen Stimme schnell Karriere, meist mit Texten, die Mut machen oder Ratschläge gaben. Ihre ersten Singles erschienen 1965 und platzierten sich auf Anhieb in den deutschen Charts. Mit Alle Blumen brauchen Sonne konnte sie 1970 den zweiten Platz beim deutschen Schlagerwettbewerb in Mainz erreichen. Nach einigen weiteren Erfolgen in den Hitparaden, Fernsehauftritten und Tourneen stagnierte ihre Karriere Anfang der 70er Jahre und die Sterne sank gegen Ende des Jahrzehnts unaufhörlich. In 1981 wechselte Kern nicht nur das Genre vom Schlager zum Country, sie legte sich auch einen neuen internationalen Künstlernamen zu, Nancy Wood. Als einzige deutsche Sängerin nach Tina Rainford schaffte sie den Sprung in die amerikanische Country-Charts.

Jetzt kommen gleich ein paar Titel aus 1973 und wir fangen an mit Ike und Tina Turner, Nutbush City Limits. Nutbush City Limits ist eine von Tina Turner geschriebene Song, den sie im Juni 1973 gemeinsam mit ihrem damaligen Ehemann Ike als Duo Ike und Tina Turner veröffentlichte. Das Stück zählt unter ihren bekanntesten Songs. Im Juni 1973 erschien die Single und erreichte Platz 22 der Billboard Hot 100 und Platz 4 der Britenchart. Auch in Europa war es 1974 erfolgreich. So erreichte es Platz 2 in Deutschland, Platz 1 in Österreich und Platz 12 in der Schweiz.

Von Nöschbutz City Limits gehen wir zu 1973, Titel von Mort Human, Le Lac Majeur. Mort Human studierte Musik und war ausgebildeter Konzertpianist. Seine Liebe aber galt dem schwarzen Rhythm and Blues, der ihn reizte, Songs zu schreiben. Schumanns erste Komposition, geschrieben mit seinem Geschäftspartner Bomus, war in 1959 Plain Jane für Bobby Darin. Erster großer Hit für den komponierenden Schumann war im April 1959 der romantische A Teenager in Love für Dion und the Bellmans. Erste Top-Platzierung in den US-Pop-Charts war für die Drifters im September 1960 mit Save the Last Dance for Me. Durch die aufsteigenden Erfolge wurde auch das Management von Elvis Presley auf das junge Team aufmerksam. A Mass of Blues, aufgenommen am 21. März 1960, wurde versuchsweise noch auf der B-Seite der Elvis-Single Is Now or Never verbannt. Aber damit begann eine fast fünfjährige Partnerschaft des Autorenteams mit Elvis. Dann durften Bomus Schumann mit Surrender die erste A-Seite für Presley verfassen. Auch unternahm Schumann in Frankreich erste Gehversuche als Solokünstler und hat einige Hits, unter anderem den 1973 der Nummer 1 Hit Le Lac Majeur. Die ebenfalls von ihm gesungene deutschsprachige Version des Liedes heißt Lage Maggiore im Schnee, kam leider nicht in den Charts. Vicky Leandros hat das Lied auch aufgezeichnet und die Version spiele ich Ihnen das nächste Mal.

Noch ein Titel aus 1973 habe ich Ihnen versprochen. B.W. Stevenson, My Maria. B.W. Stevenson war ein amerikanischer Country-Pop-Artist, der Musik machte in einem Genre genannt als Progressive Country. Stevensons größter Hit war also My Maria, die gemeinsam mit Daniel Moore geschrieben hat. My Maria erreichte Nummer 9 in der Hot 100 im September 1973 und wurde später durch das Country-Duo Brooks & Dunn gecovert. Die Version stand in 1996 drei Wochen auf Nummer 1. Andere Singles sind A Little Bit of Understanding, The River of Love und Down to the Station.

Und jetzt geht's weiter mit der 80er. Ein Top-Hit aus 1980. Emerson, Lake & Palmer, Peter Gunn live. Emerson, Lake & Palmer, auch bekannt als ELP, ist eine britische Supergruppe, die der Stilrichtung des progressiven Rocks zuzurechnen ist und dies in der Frühzeit entscheidend mitprägte. Die Musik der Band zeichnet sich durch eine keyboardlastige Vermischung unterschiedlichster Musikstile aus. Neben Jazz- und Blues-Einflüssen wurde ELP vor allem für seine klassischen Einflüsse berühmt. Aus dem umfangreichen Gesamtwerk ragt das Live-Album Pictures at an Exhibition heraus, auf dem sie die Bilder einer Ausstellung des russischen Komponisten Mussorgsky neu interpretierten. Neben eigenen Kompositionen, zum Beispiel der Suite Tarkus, wurden unter anderem klassische Vorlagen von Bartok, Bach, Orff und Tchaikovsky bearbeitet.

aus 1985 stammt der Titel Tarzan Boy von der Sänger Baltimora. Baltimora war eine nordirische Italo-Disco-Sänger. Als Bridge wurde die sogenannte Tarzan-Schrei verwendet, bezogen auf den Titel. Er wurde stimmlich so bearbeitet, dass der Schrei zur Melodie passt. Dies wurde das Markenzeichen des Liedes. Es wurde berichtet, dass Sänger Jimmy McShane nicht selbst zu hören ist, sondern Maurizio Bassi. Tarzan Boy wurde weltweit am 5. April 1985 veröffentlicht. In der Folge wurde es ein Nummer 1 Hit in Ländern wie Belgien, Niederlande und Frankreich. Auch in den USA platzierte sich der Song erfolgreich in den Kategorien Billboard Hot 100 Platz 13. Ein sehr erfolgreicher Top 10 Hit wurde das Lied auch in Ländern wie Deutschland, Österreich, Schweiz, Großbritannien und Norwegen.

Den nächsten Titel aus 1985 kennen Sie auch bestimmt. Heike Schäfer, Die Glocken von Rom. Heike Schäfer ist eine deutsche Schlagersängerin und seit 1980 gibt sie öffentliche Auftritte. Ab 1982 studierte sie 3 Jahre lang Gesang. 1985 erreichte sie mit dem von Ralf Siegel und Bernd Meiningurt geschriebenen Song Die Glocken von Rom einen 2. Platz bei der deutschen Vorerscheinung zum Eurovision Song Contest. Für ihre Darbietungen erhielt sie die goldene Stimmgabel, die Antenne und die silberne Note.

1986, Redbox for America. Redbox war eine in den 80er Jahren aktives britisches New Wave Duo. Sie wurde in 1982 ursprünglich von 5 Mitgliedern gegründet. Kurz nach der Veröffentlichung ihrer Debütsingle Chenko im Jahr 1983 brach die Band auseinander und Simon Tolson Clark und Julian Close machen das Duo weiter. Die neue Richtung von Redbox war nun sehr stark Synthie-Pop geprägt und nach ihrer zweiten Single bekamen sie einen Plattenvertrag bei Levea. 1985 erschien ihre Single Lean On Me, die sich bis Platz 3 in England und Platz 27 in Deutschland platzieren konnte. 1986 veröffentlichte sie mit Hilfe von mehreren Gastmusikern ihr erstes Album The Circle in the Square. Viele amerikanische Radiosender boykottierten jedoch die ausgekoppte Single For America, weil hier die Präsenz amerikanischer Streitkräfte auf Grenada und Nicaragua kritisiert wurde. Erwartungsgemäß floppte der Song in den USA, aber in England und anderen europäischen Hitparaden konnten sie damit einen Top-10-Hit

Und weiter geht's in 1987 mit Climie Fisher, Love Changes Everything. Climie Fisher war ein englisches Popduo, bestehend aus Simon Climie und Rob Fisher. Bekannt wurden sie durch die Hitsingle Love Changes Everything, die im Herbst 1987 Platz 2 der britischen Verkaufscharts erreichte. Dabei kam der Song in England zunächst überhaupt nicht in den höheren Chartregionen. Erst als er sich in Deutschland auf Platz 7 der Charts platzierte, avancierte der Song auch im Vereinigten Königreich zum Hit. Ein weiterer Volkstitel wurde Rise to the Occasion, der Platz 10 in den britischen Verkaufscharts erreichte. Zusammen brachten sie die Alben Everything und Coming in for the Kill heraus. Rob Fisher starb im August 1999 nach einem längeren Kampf an Darmkrebs. Simon Climie arbeitet heute noch als Songschreiber, unter anderem mit Eternal und Eric Clapton.

Das wär's dann schon wieder für diese Woche. Wieder eine Stunde vorbei. Ich hatte eigentlich noch einen Titel, Johnny Hate Jazz und Shattered Dreams, aber die kommt dann nächste Mal vorbei. Bis nächste Woche. Hoffentlich bleiben Sie gesund und hören Sie mir wieder zu. Tschüss, auf Wiedersehen und natürlich wie immer,

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du, das bringt doch alles nix. Ich bin der Martin, ne? Find das voll gut, wie du dich artikulieren kannst. Aber bei uns in der Männergruppe haben wir diese Problematik auch schon mal durchdiskutiert. Weißt du, du kannst mir nicht einfach einen Ballon aufblasen und dann nachher die Luft rauslassen.

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3: Und damit willkommen zur neuen Ausgabe der Euro Top 40, die 40 populärsten Tracks Europas. Die Songs, die in Europa am meisten verkauft, am meisten downgeloadet, am häufigsten im Radio gespielt wurden und am besten gestreamt worden sind, ermittelt von APC Charts. Es ist die Ausgabe 25 des Jahres 2026 und wir haben heute drei Neuzugänge und einen Wiedereinsteiger. Und die Top 3 der letzten Woche verrate ich euch. Auf der 3 hatten wir Justin Bieber und Nicki Minaj, Beauty and the Beat. Auf 2 Tame Impala, Dracula. Und an der Spitze Billie Jean, Michael Jackson. Vor den Top 10 hören wir einen Song aus dem Jahr 2016, also vor 10 Jahren. Und wir haben ein Nummer 1 hier aus Europa, der nicht in den Top 40 steht. Gut, fangen wir an mit der 40 heute von 34. Sarah Larsson, hier ist Midnight Sun.

0: Die TMF von Bad Bunny auf der 37 und hier ist der erste Neuzugang. Teddy Swims ist wieder da. Auf der 36 ist Mr. Know-It-All.
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Pieces und Melodrama auf der 35. Wir kommen zur 34 runter von der 25 aus dem Netflix-Film Off Campus. Jennifer Lopez ist wieder da, zusammen mit Pitbull. Der Song heißt On the Floor, ist der alte Lambada-Titel.

Sondre und Homewrecker fällt in dieser Woche auf die Position Nummer 33 von der 29. Kommen wir zu Taylor Swift, die ist dreimal vertreten im Countdown. Hier ist der erste Song von 28, ist Opel Lights.

Aya Nakamura und La Refleuse mit Sexy Nana in Europa in dieser Woche auf der Position Nummer 31. Die 30 ist Sam Fender und Olivia Dean. Hier ist nochmal Rain Me In, dann geht's gleich weiter mit dem Chart Update.

Platz Nummer 30, Rain Me In, Musik von Sam Fender und Olivia Rodrigo. Und hier ist das Chart-Update, ermittelt von APC Charts. Die ersten drei aus Amerika auf 3, Drake, Janis, SDFU auf 2, Ella Langley, Choosing Texas. Und die 1, Ariana Grande, Hate That I Made You Love Me. Die ersten drei in England auf 3, Olivia Dean, Man I Need, 2, Taylor Swift, I Knew It. Und auf der 1, Ariana Grande, Hate That I Made You Love Me. Und die ersten drei in Deutschland, ermittelt von APC Charts, Justin Bieber und Nicki Minaj, Beauty and the Beat auf der 3. Auf der 2, Sarah Larsson, Lush Life und an der Spitze, Tempo City, Self Away. Wir spielen die Nummer 1 in Tschechien und den Song habe ich jetzt aufgelegt. Ein Song außerhalb der Konkurrenz, es ist Eva Farna mit Perpetuum Mobile.

0: Das Perpetuum Mobile von Eva Fahner, die Nummer 1 in Tschechien. Und wir haben jetzt den nächsten Neuzugang bei uns in die Hitparade auf die Position 29. Summer Jam und Billa Joe, gemeldet aus Deutschland, ist Kili Manjaro.
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Olivia Dean fällt auf die 26 mit Man I Need. Wir kommen jetzt zu einer Gruppe, die auch zweimal vertreten ist im Countdown. Und zwar einmal auf der 25 und später nochmal Movie Dew. Hier ist Pilet.

0: American Girls Harry Styles auf der 23, davor hören wir Another und Talk to You. In dieser Stunde hören wir jetzt noch Movie Joe zum zweiten mit Maladie und die Chemical Brothers haben wir auch noch in dieser Woche auf der Position Nummer 21 mit Go. Ich bin Jost Alp und gleich wieder da mit der zweiten Stunde der Euro Top 40 und das ist hier Movie Joe.
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1: Herzlich willkommen zur zweiten Stunde der Euro Top 40, die 40 populärsten Tracks Europas. Die Songs, die in Europa am meisten verkauft, am meisten downgeloadet, am häufigsten im Radio gespielt wurden und am besten gestreamt worden sind, ermittelt von APC Charts. Es ist die Ausgabe 25 des Jahres 2026. Folgende Neuzugänge habt ihr verpasst. Auf der Position 36 Teddy Swims, Mr. Know It All. Und auf der 29 Summer Jam und Billa Joe mit Kilimanjaro. Einen haben wir noch gleich. Und die ersten drei der letzten Woche verrate ich euch auch. Auf drei Justin Bieber und Nicki Minaj, Beauty and the Beat. Auf zwei Tame Impala, Dracula und an der Spitze Michael Jackson, Billie Jean. Ob es eine vierte Woche wird, das erfahren wir später. So, von den Top 10 gibt es noch einen Blick zurück ins Jahr 2016. Jetzt fangen wir an mit der 20. Ist Alex Warren, 70. Woche von 13 runter, Ordinary.
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0: Danke an Alex Warren. Wir kommen jetzt zu 19. Das ist der Top-Einsteiger aus dem neuen Film Toy Story, Taylor Swift. Und I Knew It, I Knew You. Neu auf 19.
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Sommermusik hier bei euch im Radio. Ügel war das mit Jamaican Bam Bam, eins rauf auf die 16. Olivia Rodrigo ist nochmal dabei mit ihrem Song The Cure. Diesmal fällt sie allerdings von 11.

Aus den Top 10 raus, Where's My Husband von Ray. Und wir gehen ins Jahr 1996, die ersten 5 auf 5. Kungs and Cooking on 3 Burners, This Girl, Drake mit One Dance auf 4, 3. Kevin Harris mit This Is What You Came For zusammen mit Rihanna auf 2. Sia, Sheep Thrills. Und an der Spitze, Can't Stop the Feeling, Justin Timberlake, den hören wir jetzt.

Vor 10 Jahren die 1 in Europa, Justin Timberlake, Can't Stop the Feeling. Und jetzt haben wir die Top 10 von dieser Woche auf der 10 von 22 rauf. Tampere City, Self-Aware.

Babe, Rexxon, Faithless mit New Religion in dieser Woche auf der 8 von 10. Und jetzt ein Riesenausstieg von 30 auf die 7. Die Musik zur Fußball-Weltmeisterschaft in Mexiko, Amerika oder USA besser gesagt. Und Kanada, Shakira und Burna Boy, hier ist Die, Die.

Dracula, Tame Impala, die 2. Und hier sind nochmal die Top 10 von dieser Woche. 10 von 22, Tampa City, Self-Aware. 9 von 8, Hunter X, Golden Babe, Reaction, Faithless, New Religion von 10 auf 8. Von 30 auf 7, Shakira und Burna Boy mit Die Die auf 6 von 5, Alex Warren, Fever Dream und von 4 auf 5, Michael Jackson, Beat It. 12 auf 4, Ariana Grande, Hate That I Made You Love Me und die ersten 3 und verändert. Auf 3, Justin Bieber, zusammen mit Nicki Minaj, Beauty and the Beat. Auf 2, Tame Impala, Dracula und zum 4. Mal an der Spitze, Billie Jean von Michael Jackson. Das war's für heute, YouTube. Heute geht's zu Ende. Ich wünsche eine wunderschöne Woche. Bis zum nächsten Mal. Ich bin Jost Alpe und hier ist Michael Jackson. Tschüss.

Einen wunderschönen guten Abend. Hier ist der Uwe, hier ist Remember und heute gibt's wieder die Old Days mit der Musik aus unserer Jugend. Ich weiß nicht, vielleicht habt ihr es gelesen bei Facebook, ich habe ein bisschen Werbung gemacht. Ja, heute ist meine Musik dran. Meine Musik, die ich damals mit dem Kassettenrekorder vom Radio aufgenommen habe, weil ich mir ja nicht dauernd neue Platten kaufen konnte, ging euch sicherlich genauso. Ja, und da musste man dann in den Hitparaden die Sachen aufnehmen, um immer das Neueste parat zu haben, bis man sich dann die Platte, die Single, LP oder was auch immer kaufen konnte. Ja, schön, dass ihr da seid. Ich hoffe, ihr habt Lust drauf, 2 Stunden hier mit mir zu verbringen und zuzuhören, was ich mir so als kleinen Ausschnitt meines früheren Lebens hier in die Playliste gepackt habe. Ich denke, da ist auch viel von euch dabei, was ihr gerne gehört habt. So, jetzt fange ich natürlich an mit einer Band, die ich damals geliebt habe über alles. Sie waren meine absoluten Favorites. Ich sammle diese Platten immer noch. Ich habe fast alle hier im Regal stehen. Und das war das, oder ist das, Electric Light Orchestra. Hier ist ein Song vom Album Out of the Blue, ein Doppelalbum, Mr. Blue Sky. Schön, dass ihr da seid.

Das Electric Light Orchestra, Mr. Blue Sky. Ja, wie gesagt, das war eine meiner absoluten Favorite Bands. Die nächste, von der nächsten Band, da habe ich eine Single dann irgendwann gekauft, nämlich von Frankie Valli and the Four Seasons, December 1963.

1974, George McRae, Rock Your Baby. Dieser Song, der gehört für mich absolut ins Jahr 1974. Wenn ich an das Jahr denke, dann denke ich auch an diesen Titel. Und dann gibt es noch einen, den hört ihr dann später. So, und bevor ich den nächsten Titel spiele, habe ich noch eine Info für euch. Nämlich am nächsten Sonntag, ich glaube, das ist der 14., ich schaue nochmal, ist nächsten Sonntag der 14., Ja, nächsten Sonntag ist der 14. Und da könnt ihr, falls ihr mehr Informationen über mich haben wollt, da könnt ihr das erfahren, wenn ihr die Satzzentrale einschaltet. Da läuft auf allen Kanälen bei uns ab 15 Uhr läuft der Hörerclub der Satzzentrale. 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

Sister Jane New World. Und die nächste Band, die haben auch eine Sister, nämlich eine Sister Golden Hair, America. Damals wie heute eine meiner absoluten Favorite Band. Ich mag sie sehr gerne hören. Damals auch schon, natürlich, und heute immer noch. Und hier habe ich aber einen Titel, nein, nicht A Horse With No Name und solche Sachen. Nein, ich habe hier einen Titel aus dem Jahr 1982. Und da haben sie You Can Do Magic herausgebracht. Hier sind America.

Ihr hört immer noch Remember Old Days und heute mit meinen Songs. Meinen Songs, die ich damals mit dem Kassettenrekorder vom Radio, ja, es war damals das erste sogar im Kofferradio, aufgenommen habe, um das Ganze auch nachhaltig immer mal wieder zu hören und mir nicht immer Platten kaufen zu müssen. Und damals hatten diese DJs im Radio da diese dumme Angelegenheit, immer in das Lied rein zu quatschen. Und ja, das war immer ein... Ja, ich glaube, ihr habt euch genauso geärgert wie ich damals. Hier ist Cat Stevens.

Gilbert O'Sullivan, Get Down. Meine erste Single von Red Boon war We Were All Wounded at Wounded Knee. Und das gab's auch, die gab es auch nur als Single. Es war ein Non-Album-Track, also nur als Single herausgebracht. Und diese habe ich mir damals gekauft, weil ja, ich mochte sie einfach sehr gerne. Und dieser Song thematisiert das Massaker bei Wounded Knee in Amerika, South Dakota, im Jahre 1890, bei dem die Kavallerie einen Indianerstamm niedergemetzelt hat, keine Ahnung. Jedenfalls, Red Boon ist ja eine indigene Band aus Indianern, darf man nicht mehr sagen, bestehend. Und ja, wie gesagt, ich habe mir diese Single gekauft und hier ist sie. We were all wounded at Wounded Knee.

0: Barry Ryan, Love is Love. Und dieser Künstler gehörte auch schon immer zu meinen Lieblingssängern, Barry Ryan. So, bevor ich jetzt den zweiten Titel aus dem Jahr 1974 habe, mit dem ich das Jahr absolut verbinde, gibt's erstmal noch Kenny Rogers mit Ruby.
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1: Kenny Rogers, Ruby, don't take your love to town. So, wie gerade schon angekündigt, 1974 war George McRae mit Rock Your Baby ein Titel, der für mich da reingehört. Und natürlich auch Carl Douglas mit Kung Fu Fighting oder Kung Fu Fighting, wie auch immer, wie ihr es möchtet, auch aus dem Jahre 1974. Und danach gibt's The Suite aus ihren Anfängen. Der zweite Hit war es, glaube ich, nämlich Coco. Aber erstmal Carl Douglas.

the Suite. Ja, ich habe ja vorhin erzählt, dass ich Titel hier habe, die ich damals aufgenommen habe vom Radio. Ja, ich habe auch ein paar Titel dabei, so eine Handvoll, die ich nicht unbedingt aufgenommen habe, die ich aber einfach schön finde. Denn der nächste Titel von Cliff Richard, Living Doll, ja gut, ich saß nicht unbedingt mit einem Jahr vorm Radio und habe Musik aufgenommen. Da war ich noch nicht ganz so weit. Das hat noch ein paar Monate länger gedauert. Hier ist Cliff Richard, Living Doll.

The Supremes, You Can Terry Love. Ja, ich komme ja eigentlich aus dem Norden von Deutschland. Ich bin Ostfriese und da kann ich auch nach Holland schauen. Und da habe ich natürlich dann damals auch immer mit einer großen Antenne auf dem Dach das holländische Fernsehen geguckt, beziehungsweise die Musiksendung, weil die immer so ein bisschen weiter waren. Und da habe ich diese Band kennengelernt. Hier ist Earth and Fire, Memories.

Dienstags, 18 Uhr. 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Genau, und der sitzt immer noch hier für euch am Mikrofon. Die erste Stunde Remember Old Days ist leider schon wieder um. Ja, das geht immer recht schnell. Aber ich habe noch eine ganze Stunde hier für euch mit guter Musik aus der alten Zeit. Und der nächste Titel, ich bleibe nochmal in den Niederlanden, kommt von The Cats. Und ja, die haben einen Titel herausgebracht, damals 1968. Und der beschreibt einfach das, was ich mit meiner Musik auch hier für euch erreichen will. Nein, nämlich Remember the Good Times. Hier sind The Cats.

Die Pop-Tops aus Spanien hatten mit Mammy Blue einen Nummer 1-Hit in Deutschland und standen 22 Wochen in den Charts. So, weiter geht's hier. Und das ein oder andere Mal habe ich auch damals einen deutschen Titel gehört. Und diese deutschen Titel, die haben sich so ein bisschen durch mein Leben gezogen. Und ein Sänger, der sehr gerne Deutsch sang, eigentlich ein Engländer, den höre ich immer noch mal ab und zu gerne, nämlich Graham Bonney. Hier ist er mit 7 Meilenstiefel.

0: Die Tremolos, Hello World. Ja, ein paar 80er Jahre Titel habe ich ja auch dabei. Das sind aber die Titel wirklich, die ich in den 80er Jahren nur gehört habe. Was heißt nur, aber ich habe wenig 80er Jahre Titel. Mir sind so die 60er, 70er eigentlich lieb.
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Die Les Humphrey Singers, Mamalou. Ja, ich habe hier in dieser Sendung ja mal so meine eher rockige Seite weggelassen. Es gibt fast keine, ja, so, das sind alles Pop-Rock-Bands, aber so richtige Rock-Bands, nein, die gibt's ja auch dann in Classic-Rock. Aber eine Band, die auch immer wieder in meinen anderen Sendungen in Old Days auftaucht, sind natürlich Creedence Clearwater Revival. Die gehören zu meinen All-Time-Favorites und darum habe ich sie auch mit einem Titel hier in der Sendung. Hier sind sie mit Someday Never Comes.

Esther und Abi Ofarim, Cinderella, Rockefeller, wieder mal ein Song aus den 60ern. So, jetzt bin ich aber wieder mit zwei Songs in den 70ern und zwar mit Leo Sayer und The Police, Message in a Bottle.

Leothea One-Man-Band. Ja, ich bin ja hier auch eigentlich irgendwie so eine One-Man-Band. Ich mache die Musik hier für euch. Ich hoffe, dass die gefällt. Aber falls ihr mal Lust habt und eure eigene Sendung zusammenbasteln wollt, dann setzt euch einfach mit mir in Verbindung. Und wenn ihr dann Musik aus den 60ern bis in die 80er habt, wo ihr euch gerne dran erinnert, die ihr immer wieder gerne hört, ja, dann schreibt mir einfach an das hier. Für Musikwünsche, Anregungen oder Kritik schreibt mir gerne eine Mail direkt. Genau, einfach eine Studio-Mail an rockshow@gmx.net, ganz einfach. Und dann sagt mir einfach, ja, ich möchte gerne meine eigene Sendung zusammenstellen. Und dann setzen wir uns in Verbindung und dann kriegen wir das schon hin. Und dann werde ich hier eure Sendung 2 Stunden lang bei Remember Old Days oder bei Remember Classic Rock spielen. Schreibt mir einfach und wir werden sehen, was ihr dann da raus bastelt. Ich bin gerne bereit und hab da richtig Bock drauf.

The Loving Spoonful, Daydream. 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

die Hermanns Hermits. Something is happening. So, ich komme so langsam zum Ende der Sendung. Einen Titel habe ich noch vorm Betthupferl und das sind die Carpenters. Top of the World.

die Carpenters, Top of the World. Ja, Lieben da draußen, das war's schon. Fast wieder ein Titel habe ich noch, aber dann war's das auch mit der heutigen Remember Old Days. Nächste Woche natürlich wieder, nächsten Dienstag, 18 Uhr, gleiche Welle, gleiche Stelle. Ihr könnt gerne einschalten, ich freue mich auf euch und wünsche euch eine schöne Woche, hoffentlich mit ein bisschen mehr Sonne. Aber das soll uns nicht stören. Nächsten Dienstag bin ich wieder hier für euch. Ich verabschiede mich und sage Tschüss, bye bye, der Uwe.

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0: Hallo, herzlich willkommen zu einer neuen Ausgabe von Herms Popcorner. Pop Goes the World, die feinste Popmusik der letzten 5 Jahrzehnte. Zu Beginn der Sendung hörtet ihr diesmal Singletipp Nummer 1 aus Hamburg, Deine Cousine mit Dosenbier und Schiffe schauen. Was habe ich für euch heute sonst noch mit dabei? Als CD-Tipp des Monats die Band The Haunted Youth. Im Chartrückblick hören wir Die Toten Hosen mit Tage wie diese sowie aus der Plattenkiste 2 Songs von Mitch Ure. Jetzt komme ich wie gewohnt zu Singletipp Nummer 2 aus Barcelona. Reinhold Heil, das ehemalige Mitglied von Spiff mit Four Letter Words. Und anschließend dann Singletipp Nummer 3, die Dixie Midnight Runners mit My Life in England. Die meisten werden die Band wahrscheinlich noch aus den 80er Jahren kennen mit ihrem großen Titel Come On, Aline.
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1: Hier sind The Haunted Youth mit Falling to Pieces aus ihrem Album Boys Cry 2.

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1: Und hier kommen jetzt die Top 5 aus der 25. Kalenderwoche des Jahres 2012. Auf Platz 5 hatten wir Oceana mit Endless Summer. Auf Position 4 Maroon 5 mit Payphone. Auf Rang 3 Call Me Maybe, der Song von Carly Rae Jepsen. Und auf Position 2 Euphoria von Lorraine. Und Spitzenreiter war in der Woche Tage wie diese von den Toten Hosen. Und den Song hören wir natürlich auch jetzt.

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1: Mitchell, inzwischen 58 Jahre alt, ist britischer Rockmusikgitarrist und Singer-Songwriter. Seine größten Erfolge feierte er als Sänger der New Wave Band Ultravox und als Solokünstler in den Jahren 1980 bis 85. Davor war er auch kurze Zeit Mitglied der legendären Band Visage, zu dem er auch den großen Hit Fade to Grey beitrug. Zusammen mit Bob Geldof gründete er 1984 das Hilfsprojekt Band Aid und organisierte die Benefits-Konzerte von Live Aid. Zu den bekanntesten Songs zählen Dancing with Tears in My Eyes mit Ultravox, Do They Know It's Christmas mit der Band Aid und If I Was als Solokünstler. Für sein soziales Engagement erhielt Ure mehrere Auszeichnungen und Ehrendoktortitel. Aus seinem zweiten Soloalbum Answers to Nothing habe ich jetzt für euch zwei Titel, nämlich einmal Dear God und Just for You.

nächsten Woche gibt es dann wieder eine neue Ausgabe von Herms Popcorner hier auf eurem Lieblingsradiosender und ich würde mich natürlich freuen, wenn ihr dann wieder dabei seid. Bis dahin wünsche ich euch ein paar schöne Tage, bleibt gesund und ich verbleibe wie immer mit besten Grüßen, euer Herms Kruse.

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da ging es ja schon ein bisschen besser zur Sache. Cosmic Gate. Denn sie wissen nicht, was sie tun. Das Ganze im E-Nomine Remix. Die einzige Version, die man eigentlich gebrauchen kann davon. Ja, und es heißt jetzt, die letzte halbe Stunde ist angebrochen. Und da geht es ein bisschen hoch mit den Beats. Zuerst ist es ein bisschen ruhig. Stellt euch vor, ihr seid in einer riesengroßen Disco. Der ganze Laden ist voller Nebel. Ab und zu zuckt man Laser dadurch. Und irgendwann geht es dann los.

Ach ja, und so kann es denn gehen, wenn man dann mal wieder die Zeit verpennt und sich von den schnellen 90ern ein bisschen hinreißen lässt. Ja, gut, spare ich mir heute das Outro. Tja, für mich bleibt nur weiter nichts übrig, als mich fürs Zuhören zu bedanken. Ich hoffe, meine Musikauswahl hat euch ein wenig gefallen. Tja, und ich würde mich natürlich freuen, wenn ihr das nächste Mal wieder einschaltet, wenn es heißt DJ Little Raven is on air. Bis dahin verbleibe ich. Tschüss. Euer DJ The Raven. Wie gesagt, ein Outro gibt's heute nicht. Ich lasse das Lied einfach weiter durchlaufen. Tschüss.